0: anti-regime protests across the country.
1: Euer leuchtendes Beispiel ist Frau Rajavi. Denn ihr Hauptziel ist ja Gleichberechtigung, Gleichwertigkeit und gleiche Anerkennung von Frauen und Männern. Und zwar nicht nur in den untergeordneten Positionen, sondern in den Führungspositionen.